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1: Einen schönen guten Morgen, es ist kurz nach 5 Uhr.
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2: In der Redaktion Gisela Hoff, heute mit einer Unwetterwarnung für Teile Süddeutschlands. Der Tag beginnt im Norden locker bewölkt und sonnig, sonst ist es teils sonnig, teils wolkig. Im Tagesverlauf ziehen Quellwolken auf und besonders in der Mitte, dem Süden und in den Mittelgebirgen muss mit teils kräftigen Gewitter gerechnet werden. Lokal kommt es auch zu Unwetter und Starkregen und größerem Hagel. Die Temperaturen erreichen im Norden bis 30, sonst bis 35 Grad im Südwesten. In der Nacht ist es überwiegend klar und teils gering bewölkt und nur im Süden muss weiterhin mit Schauer und Gewitter gerechnet werden. Die Temperaturen sinken auf 26 bis 12 Grad. Morgen ist es zunächst sonnig oder nur leicht bewölkt mit einzelnen Schauer und Gewitter. Besonders in der Südhälfte ziehen ab dem Nachmittag erneut Quellwolken auf, wodurch es bevorzugt im Bergland häufiger zu Schauer und kräftigen Gewitter kommt. Das Thermometer klettert wieder auf Werte zwischen 26 und 33 Grad.
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1: Es ist kurz nach 6 Uhr.
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2: Mit Michael Mien. Die Ölpreise haben nach der erneuten Angriffswelle des US-Militärs deutlich zugelegt. Ein Barrel der Nordseesorte Brent zur Lieferung im September verteuerte sich um 4,5% auf rund 80 US-Dollar. Marktbeobachter führen den Anstieg auf die zunehmenden geopolitischen Spannungen im Zusammenhang mit den jüngsten militärischen Entwicklungen zurück. Damit liegen die Preise zwar ähnlich niedrig wie vor Beginn des Irankriegs, an der Zapfsäule kostet der Sprit hingegen wieder deutlich über 2 Euro. Bei der Bundesnetzagentur sind im ersten Halbjahr deutlich mehr Beschwerden über verbotene Telefonwerbung eingegangen. Insgesamt meldeten Verbraucher über 21.000 Fälle. Das sind 13% mehr als im Vorjahreszeitraum. Am häufigsten ging es um Anrufe zu Gewinnspielen, gefolgt von Werbung für Dienstleistungen sowie Strom- und Gastarife. Eine Mehrheit der Deutschen lehnt laut einer Umfrage Kürzungen bei der Förderung von Wärmepumpen ab. Einer Befragung zufolge bewerten 51% die Pläne der schwarz-roten Koalition negativ, davon 38% sehr negativ. Besonders deutlich ist die Ablehnung unter SPD-Anhängern, während die Einschätzungen bei Unionsanhängern gespalten ausfallen. Wer zu Unrecht inhaftiert wurde, soll nach einem Vorschlag von Bundesjustizministerin Hubich künftig eine höhere Entschädigung erhalten. Demnach sollen Betroffene für jeden Tag Haft 100 statt bisher 75 Euro bekommen. Bei einer Haftdauer von mehr als 6 Monaten ist eine Entschädigung von 150 Euro pro Tag vorgesehen. Anspruch auf die Entschädigung besteht, wenn eine Verurteilung später aufgehoben wird oder ein Verfahren, das zu Untersuchungshaft geführt hat, eingestellt wird oder mit einem Freispruch endet. Im Konflikt um die Straße von Hormus haben die USA und der Iran die militärische Eskalation weiter vorangetrieben. Nach iranischen Angaben griff das US-Militär erneut Ziele entlang der iranischen Südküste an. Die Revolutionsgarden reagierten demnach mit Vergeltungsangriffen auf Zielen in Kuwait, Bahrain und Jordanien.
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3: In der Redaktion Gisela Hoff. Heute mit einer Unwetterwarnung für Teile Süddeutschlands. Der Tag beginnt im Norden locker bewölkt und sonnig. Sonst ist es teils sonnig, teils wolkig. Im Tagesverlauf ziehen Quellwolken auf und besonders in der Mitte, dem Süden und in den Mittelgebirgen muss mit teils kräftigen Gewitter gerechnet werden. Lokal kommt es auch zu Unwetter und Starkregen und größerem Hagel. Die Temperaturen erreichen im Norden bis 30, sonst bis 35 Grad im Südwesten. In der Nacht ist es überwiegend klar und teils gering bewölkt und nur im Süden muss weiterhin mit Schauer und Gewitter gerechnet werden. Die Temperaturen sinken auf 26 bis 12 Grad. Morgen ist es zunächst sonnig oder nur leicht bewölkt mit einzelnen Schauer und Gewitter. Besonders in der Südhälfte ziehen ab dem Nachmittag erneut Quellwolken auf, wodurch es bevorzugt im Bergland häufiger zu Schauer und kräftigen Gewitter kommt. Das Thermometer klettert wieder auf Werte zwischen 26 und 33 Grad.
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1: Ein Blick auf die Uhr, es ist kurz nach 7.
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2: Mit Michael Miem. Die Ölpreise haben nach der erneuten Angriffswelle des US-Militärs deutlich zugelegt. Ein Barrel der Nordseesorte Brent zur Lieferung im September verteuerte sich um 4,5% auf rund 80 US-Dollar. Marktbeobachter führen den Anstieg auf die zunehmenden geopolitischen Spannungen im Zusammenhang mit den jüngsten militärischen Entwicklungen zurück. Damit liegen die Preise zwar ähnlich niedrig wie vor Beginn des Irankriegs, an der Zapfsäule kostet der Sprit hingegen wieder deutlich über 2 Euro. Bei der Bundesnetzagentur sind im ersten Halbjahr deutlich mehr Beschwerden über verbotene Telefonwerbung eingegangen. Insgesamt meldeten Verbraucher über 21.000 Fälle. Das sind 13% mehr als im Vorjahreszeitraum. Am häufigsten ging es um Anrufe zu Gewinnspielen, gefolgt von Werbung für Dienstleistungen sowie Strom- und Gastarife. Eine Mehrheit der Deutschen lehnt laut einer Umfrage Kürzungen bei der Förderung von Wärmepumpen ab. Einer Befragung zufolge bewerten 51% die Pläne der schwarz-roten Koalition negativ, davon 38% sehr negativ. Besonders deutlich ist die Ablehnung unter SPD-Anhängern, während die Einschätzungen bei Unionsanhängern gespalten ausfallen. Wer zu Unrecht inhaftiert wurde, soll nach einem Vorschlag von Bundesjustizministerin Hubich künftig eine höhere Entschädigung erhalten. Demnach sollen Betroffene für jeden Tag Haft 100 statt bisher 75 Euro bekommen. Bei einer Haftdauer von mehr als 6 Monaten ist eine Entschädigung von 150 Euro pro Tag vorgesehen. Anspruch auf die Entschädigung besteht, wenn eine Verurteilung später aufgehoben wird oder ein Verfahren, das zu Untersuchungshaft geführt hat, eingestellt wird oder mit einem Freispruch endet. Im Konflikt um die Straße von Hormus haben die USA und der Iran die militärische Eskalation weiter vorangetrieben. Nach iranischen Angaben griff das US-Militär erneut Ziele entlang der iranischen Südküste an. Die Revolutionsgarden reagierten demnach mit Vergeltungsangriffen auf Zielen in Kuwait, Bahrain und Jordanien.
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3: In der Redaktion Gisela Hoff. Heute mit einer Unwetterwarnung für Teile Süddeutschlands. Der Tag beginnt im Norden locker bewölkt und sonnig. Sonst ist es teils sonnig, teils wolkig. Im Tagesverlauf ziehen Quellwolken auf und besonders in der Mitte, dem Süden und in den Mittelgebirgen muss mit teils kräftigen Gewitter gerechnet werden. Lokal kommt es auch zu Unwetter und Starkregen und größerem Hagel. Die Temperaturen erreichen im Norden bis 30, sonst bis 35 Grad im Südwesten. In der Nacht ist es überwiegend klar und teils gering bewölkt und nur im Süden muss weiterhin mit Schauer und Gewitter gerechnet werden. Die Temperaturen sinken auf 26 bis 12 Grad. Morgen ist es zunächst sonnig oder nur leicht bewölkt mit einzelnen Schauer und Gewitter. Besonders in der Südhälfte ziehen ab dem Nachmittag erneut Quellwolken auf, wodurch es bevorzugt im Bergland häufiger zu Schauer und kräftigen Gewitter kommt. Das Thermometer klettert wieder auf Werte zwischen 26 und 33 Grad.
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1: Und damit ist es kurz nach 8 Uhr.
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2: Mit Michael Miem. Die Ölpreise haben nach der erneuten Angriffswelle des US-Militärs deutlich zugelegt. Ein Barrel der Nordseesorte Brent zur Lieferung im September verteuerte sich um 4,5% auf rund 80 US-Dollar. Marktbeobachter führen den Anstieg auf die zunehmenden geopolitischen Spannungen im Zusammenhang mit den jüngsten militärischen Entwicklungen zurück. Damit liegen die Preise zwar ähnlich niedrig wie vor Beginn des Irankriegs, an der Zapfsäule kostet der Sprit hingegen wieder deutlich über 2 Euro. Bei der Bundesnetzagentur sind im ersten Halbjahr deutlich mehr Beschwerden über verbotene Telefonwerbung eingegangen. Insgesamt meldeten Verbraucher über 21.000 Fälle. Das sind 13% mehr als im Vorjahreszeitraum. Am häufigsten ging es um Anrufe zu Gewinnspielen, gefolgt von Werbung für Dienstleistungen sowie Strom- und Gastarife. Eine Mehrheit der Deutschen lehnt laut einer Umfrage Kürzungen bei der Förderung von Wärmepumpen ab. Einer Befragung zufolge bewerten 51% die Pläne der schwarz-roten Koalition negativ, davon 38% sehr negativ. Besonders deutlich ist die Ablehnung unter SPD-Anhängern, während die Einschätzungen bei Unionsanhängern gespalten ausfallen. Wer zu Unrecht inhaftiert wurde, soll nach einem Vorschlag von Bundesjustizministerin Hubich künftig eine höhere Entschädigung erhalten. Demnach sollen Betroffene für jeden Tag Haft 100 statt bisher 75 Euro bekommen. Bei einer Haftdauer von mehr als 6 Monaten ist eine Entschädigung von 150 Euro pro Tag vorgesehen. Anspruch auf die Entschädigung besteht, wenn eine Verurteilung später aufgehoben wird oder ein Verfahren, das zu Untersuchungshaft geführt hat, eingestellt wird oder mit einem Freispruch endet. Im Konflikt um die Straße von Hormus haben die USA und der Iran die militärische Eskalation weiter vorangetrieben. Nach iranischen Angaben griff das US-Militär erneut Ziele entlang der iranischen Südküste an. Die Revolutionsgarden reagierten demnach mit Vergeltungsangriffen auf Zielen in Kuwait, Bahrain und Jordanien.
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3: In der Redaktion Gisela Hoff. Heute mit einer Unwetterwarnung für Teile Süddeutschlands. Der Tag beginnt im Norden locker bewölkt und sonnig. Sonst ist es teils sonnig, teils wolkig. Im Tagesverlauf ziehen Quellwolken auf und besonders in der Mitte, dem Süden und in den Mittelgebirgen muss mit teils kräftigen Gewitter gerechnet werden. Lokal kommt es auch zu Unwetter und Starkregen und größerem Hagel. Die Temperaturen erreichen im Norden bis 30, sonst bis 35 Grad im Südwesten. In der Nacht ist es überwiegend klar und teils gering bewölkt und nur im Süden muss weiterhin mit Schauer und Gewitter gerechnet werden. Die Temperaturen sinken auf 26 bis 12 Grad. Morgen ist es zunächst sonnig oder nur leicht bewölkt mit einzelnen Schauer und Gewitter. Besonders in der Südhälfte ziehen ab dem Nachmittag erneut Quellwolken auf, wodurch es bevorzugt im Bergland häufiger zu Schauer und kräftigen Gewitter kommt. Das Thermometer klettert wieder auf Werte zwischen 26 und 33 Grad.
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1: Es ist kurz nach 9 Uhr.
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2: Im Studio ist Michael Miem. Nach jahrelangem Stillstand stehen in der Europäischen Union neue Regeln für Fluggastrechte vor dem Abschluss. Die EU-Mitgliedstaaten billigten die Reform, auf die sich Vertreter von Staaten und Europaparlament bereits geeinigt hatten. Vorgesehen sind unter anderem neue Rechte für Familien und Menschen mit Behinderung sowie erleichterte Entschädigungen bei Flugverspätungen und Ausfällen. Die Ölpreise haben nach der erneuten Angriffswelle des US-Militärs deutlich zugelegt. Ein Barrel der Nordseesorte Brent zur Lieferung im September verteuerte sich um 4,5% auf rund 80 US-Dollar. Marktbeobachter führen den Anstieg auf die zunehmenden geopolitischen Spannungen im Zusammenhang mit den jüngsten militärischen Entwicklungen zurück. Damit liegen die Preise zwar ähnlich niedrig wie vor Beginn des Irankriegs, an der Zapfsäule kostet der Sprit hingegen wieder deutlich über 2 Euro. Bei der Bundesnetzagentur sind im ersten Halbjahr deutlich mehr Beschwerden über verbotene Telefonwerbung eingegangen. Insgesamt meldeten Verbraucher über 21.000 Fälle. Das sind 13% mehr als im Vorjahreszeitraum. Am häufigsten ging es um Anrufe zu Gewinnspielen, gefolgt von Werbung für Dienstleistungen sowie Strom- und Gastarife. Eine Mehrheit der Deutschen lehnt laut einer Umfrage Kürzungen bei der Förderung von Wärmepumpen ab. Einer Befragung zufolge bewerten 51% die Pläne der schwarz-roten Koalition negativ, davon 38% sehr negativ. Besonders deutlich ist die Ablehnung unter SPD-Anhängern, während die Einschätzungen bei Unionsanhängern gespalten ausfallen. Wer zu Unrecht inhaftiert wurde, soll nach einem Vorschlag von Bundesjustizministerin Hubich künftig eine höhere Entschädigung erhalten. Demnach sollen Betroffene für jeden Tag Haft 100 statt bisher 75 Euro bekommen. Bei einer Haftdauer von mehr als 6 Monaten ist eine Entschädigung von 150 Euro pro Tag vorgesehen. Anspruch auf die Entschädigung besteht, wenn eine Verurteilung später aufgehoben wird oder ein Verfahren, das zu Untersuchungshaft geführt hat, eingestellt wird oder mit einem Freispruch endet.
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3: In der Redaktion Gisela Hoff. Heute mit einer Unwetterwarnung für Teile Süddeutschlands. Der Tag beginnt im Norden locker bewölkt und sonnig. Sonst ist es teils sonnig, teils wolkig. Im Tagesverlauf ziehen Quellwolken auf und besonders in der Mitte, dem Süden und in den Mittelgebirgen muss mit teils kräftigen Gewitter gerechnet werden. Lokal kommt es auch zu Unwetter und Starkregen und größerem Hagel. Die Temperaturen erreichen im Norden bis 30, sonst bis 35 Grad im Südwesten. In der Nacht ist es überwiegend klar und teils gering bewölkt und nur im Süden muss weiterhin mit Schauer und Gewitter gerechnet werden. Die Temperaturen sinken auf 26 bis 12 Grad. Morgen ist es zunächst sonnig oder nur leicht bewölkt mit einzelnen Schauer und Gewitter. Besonders in der Südhälfte ziehen ab dem Nachmittag erneut Quellwolken auf, wodurch es bevorzugt im Bergland häufiger zu Schauer und kräftigen Gewitter kommt. Das Thermometer klettert wieder auf Werte zwischen 26 und 33 Grad.

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2: Und damit ein Blick auf die Uhr. Es ist kurz nach 10.
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3: Im Studio ist Michael Miem. Nach jahrelangem Stillstand stehen in der Europäischen Union neue Regeln für Fluggastrechte vor dem Abschluss. Die EU-Mitgliedstaaten billigten die Reform, auf die sich Vertreter von Staaten und Europaparlament bereits geeinigt hatten. Vorgesehen sind unter anderem neue Rechte für Familien und Menschen mit Behinderung sowie erleichterte Entschädigungen bei Flugverspätungen und Ausfällen. Die Ölpreise haben nach der erneuten Angriffswelle des US-Militärs deutlich zugelegt. Ein Barrel der Nordseesorte Brent zur Lieferung im September verteuerte sich um 4,5% auf rund 80 US-Dollar. Marktbeobachter führen den Anstieg auf die zunehmenden geopolitischen Spannungen im Zusammenhang mit den jüngsten militärischen Entwicklungen zurück. Damit liegen die Preise zwar ähnlich niedrig wie vor Beginn des Irankriegs, an der Zapfsäule kostet der Sprit hingegen wieder deutlich über 2 Euro. Bei der Bundesnetzagentur sind im ersten Halbjahr deutlich mehr Beschwerden über verbotene Telefonwerbung eingegangen. Insgesamt meldeten Verbraucher über 21.000 Fälle. Das sind 13% mehr als im Vorjahreszeitraum. Am häufigsten ging es um Anrufe zu Gewinnspielen, gefolgt von Werbung für Dienstleistungen sowie Strom- und Gastarife. Eine Mehrheit der Deutschen lehnt laut einer Umfrage Kürzungen bei der Förderung von Wärmepumpen ab. Einer Befragung zufolge bewerten 51% die Pläne der schwarz-roten Koalition negativ, davon 38% sehr negativ. Besonders deutlich ist die Ablehnung unter SPD-Anhängern, während die Einschätzungen bei Unionsanhängern gespalten ausfallen. Wer zu Unrecht inhaftiert wurde, soll nach einem Vorschlag von Bundesjustizministerin Hubich künftig eine höhere Entschädigung erhalten. Demnach sollen Betroffene für jeden Tag Haft 100 statt bisher 75 Euro bekommen. Bei einer Haftdauer von mehr als 6 Monaten ist eine Entschädigung von 150 Euro pro Tag vorgesehen. Anspruch auf die Entschädigung besteht, wenn eine Verurteilung später aufgehoben wird oder ein Verfahren, das zu Untersuchungshaft geführt hat, eingestellt wird oder mit einem Freispruch endet.
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4: In der Redaktion Gisela Hoff. Heute mit einer Unwetterwarnung für Teile Süddeutschlands. Der Tag beginnt im Norden locker bewölkt und sonnig. Sonst ist es teils sonnig, teils wolkig. Im Tagesverlauf ziehen Quellwolken auf und besonders in der Mitte, dem Süden und in den Mittelgebirgen muss mit teils kräftigen Gewitter gerechnet werden. Lokal kommt es auch zu Unwetter und Starkregen und größerem Hagel. Die Temperaturen erreichen im Norden bis 30, sonst bis 35 Grad im Südwesten. In der Nacht ist es überwiegend klar und teils gering bewölkt und nur im Süden muss weiterhin mit Schauer und Gewitter gerechnet werden. Die Temperaturen sinken auf 26 bis 12 Grad. Morgen ist es zunächst sonnig oder nur leicht bewölkt mit einzelnen Schauer und Gewitter. Besonders in der Südhälfte ziehen ab dem Nachmittag erneut Quellwolken auf, wodurch es bevorzugt im Bergland häufiger zu Schauer und kräftigen Gewitter kommt. Das Thermometer klettert wieder auf Werte zwischen 26 und 33 Grad.

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1: Es ist kurz nach 11 Uhr.
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2: Im Studio ist Michael Miem. Nach jahrelangem Stillstand stehen in der Europäischen Union neue Regeln für Fluggastrechte vor dem Abschluss. Die EU-Mitgliedstaaten billigten die Reform, auf die sich Vertreter von Staaten und Europaparlament bereits geeinigt hatten. Vorgesehen sind unter anderem neue Rechte für Familien und Menschen mit Behinderung sowie erleichterte Entschädigungen bei Flugverspätungen und Ausfällen. Die Ölpreise haben nach der erneuten Angriffswelle des US-Militärs deutlich zugelegt. Ein Barrel der Nordseesorte Brent zur Lieferung im September verteuerte sich um 4,5% auf rund 80 US-Dollar. Marktbeobachter führen den Anstieg auf die zunehmenden geopolitischen Spannungen im Zusammenhang mit den jüngsten militärischen Entwicklungen zurück. Damit liegen die Preise zwar ähnlich niedrig wie vor Beginn des Irankriegs, an der Zapfsäule kostet der Sprit hingegen wieder deutlich über 2 Euro. Bei der Bundesnetzagentur sind im ersten Halbjahr deutlich mehr Beschwerden über verbotene Telefonwerbung eingegangen. Insgesamt meldeten Verbraucher über 21.000 Fälle. Das sind 13% mehr als im Vorjahreszeitraum. Am häufigsten ging es um Anrufe zu Gewinnspielen, gefolgt von Werbung für Dienstleistungen sowie Strom- und Gastarife. Eine Mehrheit der Deutschen lehnt laut einer Umfrage Kürzungen bei der Förderung von Wärmepumpen ab. Einer Befragung zufolge bewerten 51% die Pläne der schwarz-roten Koalition negativ, davon 38% sehr negativ. Besonders deutlich ist die Ablehnung unter SPD-Anhängern, während die Einschätzungen bei Unionsanhängern gespalten ausfallen. Wer zu Unrecht inhaftiert wurde, soll nach einem Vorschlag von Bundesjustizministerin Hubig künftig eine höhere Entschädigung erhalten. Demnach sollen Betroffene für jeden Tag Haft 100 statt bisher 75 Euro bekommen. Bei einer Haftdauer von mehr als 6 Monaten ist eine Entschädigung von 150 Euro pro Tag vorgesehen. Anspruch auf die Entschädigung besteht, wenn eine Verurteilung später aufgehoben wird oder ein Verfahren, das zu Untersuchungshaft geführt hat, eingestellt wird oder mit einem Freispruch endet.
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3: In der Redaktion Gisela Hoff. Heute mit einer Unwetterwarnung für Teile Süddeutschlands. Der Tag beginnt im Norden locker bewölkt und sonnig. Sonst ist es teils sonnig, teils wolkig. Im Tagesverlauf ziehen Quellwolken auf und besonders in der Mitte, dem Süden und in den Mittelgebirgen muss mit teils kräftigen Gewitter gerechnet werden. Lokal kommt es auch zu Unwetter und Starkregen und größerem Hagel. Die Temperaturen erreichen im Norden bis 30, sonst bis 35 Grad im Südwesten. In der Nacht ist es überwiegend klar und teils gering bewölkt und nur im Süden muss weiterhin mit Schauer und Gewitter gerechnet werden. Die Temperaturen sinken auf 26 bis 12 Grad. Morgen ist es zunächst sonnig oder nur leicht bewölkt mit einzelnen Schauer und Gewitter. Besonders in der Südhälfte ziehen ab dem Nachmittag erneut Quellwolken auf, wodurch es bevorzugt im Bergland häufiger zu Schauer und kräftigen Gewitter kommt. Das Thermometer klettert wieder auf Werte zwischen 26 und 33 Grad.

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1: Ein Blick auf die Uhr. Es ist kurz nach 12.
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2: Im Studio ist Michael Miem. Der wahrscheinliche Nachfolger von Keir Starmer hat in London einen wichtigen Schritt auf dem Weg ins Amt gemacht. Andy Burnham erhielt die Unterstützung von weiteren 27 Abgeordneten der Regierungspartei Labour. Damit gilt seine Kür zum neuen britischen Regierungschef als nahezu sicher. Die ersten Militärmanöver der sogenannten Koalition der Willigen zur Unterstützung der Ukraine sollen im Herbst in Polen stattfinden. Das kündigte Polens Ministerpräsident Tusk nach den Beratungen der Staatengruppe in Paris an. An den Übungen sollen unter anderem Truppen aus Frankreich und Großbritannien teilnehmen. Polen übernimmt die Rolle als Gastgeber. Im Juli 2021 flossen riesige Wassermassen durch das Ahrtal. 135 Menschen kamen ums Leben. Zu den heutigen Gedenkveranstaltungen kommen auch Bundeskanzler Merz und Bundespräsident Steinmeier. Auch 5 Jahre nach der Flutkatastrophe gibt es noch viel zu tun, weiß auch der Stabsstellenleiter Hochwasserschutz Markus Göbel.
3: Wir wollen der A die Möglichkeit geben, in einem Hochwasserfall sich ausbreiten zu können. Nicht, dass das Wasser schlagartig über die engen Ufer schießt und dann in die Wohnbebauung einfließt, sondern dass sie vorher die Möglichkeit hat, sich in ausgeräumten Flächen seitlich auszubreiten, langsamer anschwellend und auch langsamer wieder das Wasser abgebend in die A.
2: Die Kosten für einen Pflegeheimplatz sind für Bewohner weiter gestiegen. Nach einer Auswertung des Verbands der Ersatzkassen mussten Pflegebedürftige zum 1. Juli im ersten Heimjahr durchschnittlich fast 3.400 Euro pro Monat selbst zahlen. Ob es, wie von der Regierung in Aussicht gestellt, tatsächlich zu einer Entlastung bei den Eigenanteilen kommen wird, ist noch ungewiss, weil die Finanzlage der Pflegeversicherung weiter angespannt bleibt. Bei schweren Unwettern in Norddeutschland sind stellenweise bis zu tennisballgroße Hagelkörner gefallen. Im niedersächsischen Heidenau wurden nach Polizeiangaben Autoscheiben zerstört und zahlreiche Fahrzeuge beschädigt. Auch an Dächern entstanden teils erhebliche Schäden. Berichte über Verletzte gab es nicht. Nach jahrelangem Stillstand stehen in der Europäischen Union neue Regeln für Fluggastrechte vor dem Abschluss. Die EU-Mitgliedstaaten billigten die Reform, auf die sich Vertreter von Staaten und Europaparlament bereits geeinigt hatten. Vorgesehen sind unter anderem neue Rechte für Familien und Menschen mit Behinderung sowie erleichterte Entschädigungen bei Flugverspätungen und Ausfällen.
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4: In der Redaktion Gisela Hoff. Heute mit einer Unwetterwarnung für Teile Süddeutschlands. Der Tag beginnt im Norden locker bewölkt und sonnig. Sonst ist es teils sonnig, teils wolkig. Im Tagesverlauf ziehen Quellwolken auf und besonders in der Mitte, dem Süden und in den Mittelgebirgen muss mit teils kräftigen Gewitter gerechnet werden. Lokal kommt es auch zu Unwetter und Starkregen und größerem Hagel. Die Temperaturen erreichen im Norden bis 30, sonst bis 35 Grad im Südwesten. In der Nacht ist es überwiegend klar und teils gering bewölkt und nur im Süden muss weiterhin mit Schauer und Gewitter gerechnet werden. Die Temperaturen sinken auf 26 bis 12 Grad. Morgen ist es zunächst sonnig oder nur leicht bewölkt mit einzelnen Schauer und Gewitter. Besonders in der Südhälfte ziehen ab dem Nachmittag erneut Quellwolken auf, wodurch es bevorzugt im Bergland häufiger zu Schauer und kräftigen Gewitter kommt. Das Thermometer klettert wieder auf Werte zwischen 26 und 33 Grad.

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1: Und damit ist es kurz nach 13 Uhr.
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2: Im Studio ist Michael Miem. Der wahrscheinliche Nachfolger von Keir Starmer hat in London einen wichtigen Schritt auf dem Weg ins Amt gemacht. Andy Burnham erhielt die Unterstützung von weiteren 27 Abgeordneten der Regierungspartei Labour. Damit gilt seine Kür zum neuen britischen Regierungschef als nahezu sicher. Die ersten Militärmanöver der sogenannten Koalition der Willigen zur Unterstützung der Ukraine sollen im Herbst in Polen stattfinden. Das kündigte Polens Ministerpräsident Tusk nach den Beratungen der Staatengruppe in Paris an. An den Übungen sollen unter anderem Truppen aus Frankreich und Großbritannien teilnehmen. Polen übernimmt die Rolle als Gastgeber. Im Juli 2021 flossen riesige Wassermassen durch das Ahrtal. 135 Menschen kamen ums Leben. Zu den heutigen Gedenkveranstaltungen kommen auch Bundeskanzler Merz und Bundespräsident Steinmeier. Auch 5 Jahre nach der Flutkatastrophe gibt es noch viel zu tun, weiß auch der Stabsstellenleiter Hochwasserschutz Markus Göbel.
3: Wir wollen der A die Möglichkeit geben, in einem Hochwasserfall sich ausbreiten zu können. Nicht, dass das Wasser schlagartig über die engen Ufer schießt und dann in die Wohnbebauung einfließt, sondern dass sie vorher die Möglichkeit hat, sich in ausgeräumten Flächen seitlich auszubreiten, langsamer anschwellend und auch langsamer wieder das Wasser abgebend in die A.
2: Die Kosten für einen Pflegeheimplatz sind für Bewohner weiter gestiegen. Nach einer Auswertung des Verbands der Ersatzkassen mussten Pflegebedürftige zum 1. Juli im ersten Heimjahr durchschnittlich fast 3.400 Euro pro Monat selbst zahlen. Ob es, wie von der Regierung in Aussicht gestellt, tatsächlich zu einer Entlastung bei den Eigenanteilen kommen wird, ist noch ungewiss, weil die Finanzlage der Pflegeversicherung weiter angespannt bleibt. Bei schweren Unwettern in Norddeutschland sind stellenweise bis zu tennisballgroße Hagelkörner gefallen. Im niedersächsischen Heidenau wurden nach Polizeiangaben Autoscheiben zerstört und zahlreiche Fahrzeuge beschädigt. Auch an Dächern entstanden teils erhebliche Schäden. Berichte über Verletzte gab es nicht. Nach jahrelangem Stillstand stehen in der Europäischen Union neue Regeln für Fluggastrechte vor dem Abschluss. Die EU-Mitgliedstaaten billigten die Reform, auf die sich Vertreter von Staaten und Europaparlament bereits geeinigt hatten. Vorgesehen sind unter anderem neue Rechte für Familien und Menschen mit Behinderung sowie erleichterte Entschädigungen bei Flugverspätungen und Ausfällen.
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4: In der Redaktion Gisela Hoff. Heute mit einer Unwetterwarnung für Teile Süddeutschlands. Der Tag beginnt im Norden locker bewölkt und sonnig. Sonst ist es teils sonnig, teils wolkig. Im Tagesverlauf ziehen Quellwolken auf und besonders in der Mitte, dem Süden und in den Mittelgebirgen muss mit teils kräftigen Gewitter gerechnet werden. Lokal kommt es auch zu Unwetter und Starkregen und größerem Hagel. Die Temperaturen erreichen im Norden bis 30, sonst bis 35 Grad im Südwesten. In der Nacht ist es überwiegend klar und teils gering bewölkt und nur im Süden muss weiterhin mit Schauer und Gewitter gerechnet werden. Die Temperaturen sinken auf 26 bis 12 Grad. Morgen ist es zunächst sonnig oder nur leicht bewölkt mit einzelnen Schauer und Gewitter. Besonders in der Südhälfte ziehen ab dem Nachmittag erneut Quellwolken auf, wodurch es bevorzugt im Bergland häufiger zu Schauer und kräftigen Gewitter kommt. Das Thermometer klettert wieder auf Werte zwischen 26 und 33 Grad.
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1: Es ist kurz nach 14 Uhr.
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2: Im Studio ist Michael Miem. Der wahrscheinliche Nachfolger von Keir Starmer hat in London einen wichtigen Schritt auf dem Weg ins Amt gemacht. Andy Burnham erhielt die Unterstützung von weiteren 27 Abgeordneten der Regierungspartei Labour. Damit gilt seine Kür zum neuen britischen Regierungschef als nahezu sicher. Die ersten Militärmanöver der sogenannten Koalition der Willigen zur Unterstützung der Ukraine sollen im Herbst in Polen stattfinden. Das kündigte Polens Ministerpräsident Tusk nach den Beratungen der Staatengruppe in Paris an. An den Übungen sollen unter anderem Truppen aus Frankreich und Großbritannien teilnehmen. Polen übernimmt die Rolle als Gastgeber. Im Juli 2021 flossen riesige Wassermassen durch das Ahrtal. 135 Menschen kamen ums Leben. Zu den heutigen Gedenkveranstaltungen kommen auch Bundeskanzler Merz und Bundespräsident Steinmeier. Auch 5 Jahre nach der Flutkatastrophe gibt es noch viel zu tun, weiß auch der Stabsstellenleiter Hochwasserschutz Markus Göbel.
3: Wir wollen der A die Möglichkeit geben, in einem Hochwasserfall sich ausbreiten zu können. Nicht, dass das Wasser schlagartig über die engen Ufer schießt und dann in die Wohnbebauung einfließt, sondern dass sie vorher die Möglichkeit hat, sich in ausgeräumten Flächen seitlich auszubreiten, langsamer anschwellend und auch langsamer wieder das Wasser abgebend in die A.
2: Die Kosten für einen Pflegeheimplatz sind für Bewohner weiter gestiegen. Nach einer Auswertung des Verbands der Ersatzkassen mussten Pflegebedürftige zum 1. Juli im ersten Heimjahr durchschnittlich fast 3.400 Euro pro Monat selbst zahlen. Ob es, wie von der Regierung in Aussicht gestellt, tatsächlich zu einer Entlastung bei den Eigenanteilen kommen wird, ist noch ungewiss, weil die Finanzlage der Pflegeversicherung weiter angespannt bleibt. Bei schweren Unwettern in Norddeutschland sind stellenweise bis zu tennisballgroße Hagelkörner gefallen. Im niedersächsischen Heidenau wurden nach Polizeiangaben Autoscheiben zerstört und zahlreiche Fahrzeuge beschädigt. Auch an Dächern entstanden teils erhebliche Schäden. Berichte über Verletzte gab es nicht. Nach jahrelangem Stillstand stehen in der Europäischen Union neue Regeln für Fluggastrechte vor dem Abschluss. Die EU-Mitgliedstaaten billigten die Reform, auf die sich Vertreter von Staaten und Europaparlament bereits geeinigt hatten. Vorgesehen sind unter anderem neue Rechte für Familien und Menschen mit Behinderung sowie erleichterte Entschädigungen bei Flugverspätungen und Ausfällen.
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4: In der Redaktion Gisela Hoff. Heute mit einer Unwetterwarnung für Teile Süddeutschlands. Der Tag beginnt im Norden locker bewölkt und sonnig. Sonst ist es teils sonnig, teils wolkig. Im Tagesverlauf ziehen Quellwolken auf und besonders in der Mitte, dem Süden und in den Mittelgebirgen muss mit teils kräftigen Gewitter gerechnet werden. Lokal kommt es auch zu Unwetter und Starkregen und größerem Hagel. Die Temperaturen erreichen im Norden bis 30, sonst bis 35 Grad im Südwesten. In der Nacht ist es überwiegend klar und teils gering bewölkt und nur im Süden muss weiterhin mit Schauer und Gewitter gerechnet werden. Die Temperaturen sinken auf 26 bis 12 Grad. Morgen ist es zunächst sonnig oder nur leicht bewölkt mit einzelnen Schauer und Gewitter. Besonders in der Südhälfte ziehen ab dem Nachmittag erneut Quellwolken auf, wodurch es bevorzugt im Bergland häufiger zu Schauer und kräftigen Gewitter kommt. Das Thermometer klettert wieder auf Werte zwischen 26 und 33 Grad.

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1: Wir geben Ihnen die Zeit, es ist kurz nach 15 Uhr.
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2: Im Studio ist Michael Miem. Der wahrscheinliche Nachfolger von Keir Starmer hat in London einen wichtigen Schritt auf dem Weg ins Amt gemacht. Andy Burnham erhielt die Unterstützung von weiteren 27 Abgeordneten der Regierungspartei Labour. Damit gilt seine Kür zum neuen britischen Regierungschef als nahezu sicher. Die ersten Militärmanöver der sogenannten Koalition der Willigen zur Unterstützung der Ukraine sollen im Herbst in Polen stattfinden. Das kündigte Polens Ministerpräsident Tusk nach den Beratungen.

0: Übungen der Staatengruppe in Paris an. An den Übungen sollen unter anderem Truppen aus Frankreich und Großbritannien teilnehmen. Polen übernimmt die Rolle als Gastgeber. Im Juli 2021 flossen riesige Wassermassen durch das Ahrtal. 135 Menschen kamen ums Leben. Zu den heutigen Gedenkveranstaltungen kommen auch Bundeskanzler Merz und Bundespräsident Steinmeier. Auch 5 Jahre nach der Flutkatastrophe gibt es noch viel zu tun, weiß auch der Stabsstellenleiter Hochwasserschutz Markus Göbel.
1: Wir wollen der A die Möglichkeit geben, in einem Hochwasserfall sich ausbreiten zu können. Nicht, dass das Wasser schlagartig über die engen Ufer schießt und dann in die Wohnbebauung einfließt, sondern dass sie vorher die Möglichkeit hat, sich in ausgeräumten Flächen seitlich auszubreiten, langsamer anschwellend und auch langsamer wieder das Wasser abgebend in die A.
0: Die Kosten für einen Pflegeheimplatz sind für Bewohner weiter gestiegen. Nach einer Auswertung des Verbands der Ersatzkassen mussten Pflegebedürftige zum 1. Juli im ersten Heimjahr durchschnittlich fast 3.400 Euro pro Monat selbst zahlen. Ob es, wie von der Regierung in Aussicht gestellt, tatsächlich zu einer Entlastung bei den Eigenanteilen kommen wird, ist noch ungewiss, weil die Finanzlage der Pflegeversicherung weiter angespannt bleibt. Bei schweren Unwettern in Norddeutschland sind stellenweise bis zu tennisballgroße Hagelkörner gefallen. Im niedersächsischen Heidenau wurden nach Polizeiangaben Autoscheiben zerstört und zahlreiche Fahrzeuge beschädigt. Auch an Dächern entstanden teils erhebliche Schäden. Berichte über Verletzte gab es nicht. Nach jahrelangem Stillstand stehen in der Europäischen Union neue Regeln für Fluggastrechte vor dem Abschluss. Die EU-Mitgliedstaaten billigten die Reform, auf die sich Vertreter von Staaten und Europaparlament bereits geeinigt hatten. Vorgesehen sind unter anderem neue Rechte für Familien und Menschen mit Behinderung sowie erleichterte Entschädigungen bei Flugverspätungen und Ausfällen.
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3: In der Redaktion Gisela Hoff. Heute mit einer Unwetterwarnung für Teile Süddeutschlands. Der Tag beginnt im Norden locker bewölkt und sonnig. Sonst ist es teils sonnig, teils wolkig. Im Tagesverlauf ziehen Quellwolken auf und besonders in der Mitte, dem Süden und in den Mittelgebirgen muss mit teils kräftigen Gewitter gerechnet werden. Lokal kommt es auch zu Unwetter und Starkregen und größerem Hagel. Die Temperaturen erreichen im Norden bis 30, sonst bis 35 Grad im Südwesten. In der Nacht ist es überwiegend klar und teils gering bewölkt und nur im Süden muss weiterhin mit Schauer und Gewitter gerechnet werden. Die Temperaturen sinken auf 26 bis 12 Grad. Morgen ist es zunächst sonnig oder nur leicht bewölkt mit einzelnen Schauer und Gewitter. Besonders in der Südhälfte ziehen ab dem Nachmittag erneut Quellwolken auf, wodurch es bevorzugt im Bergland häufiger zu Schauer und kräftigen Gewitter kommt. Das Thermometer klettert wieder auf Werte zwischen 26 und 33 Grad.

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1: Es ist kurz nach 16 Uhr.
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2: Mit Michael Mien. Nach dem Wurf einer Gehwegplatte auf einen Streifenwagen sucht die Polizei in Kiel mit einer DNA-Reihenuntersuchung nach dem mutmaßlichen Täter. Einsatzkräfte entnahmen dazu Proben von den Bewohnern eines Hochhauses im Stadtteil Mettenhof. Bei dem Angriff Anfang Juni wurde dort eine Polizistin an Hand und Arm schwer verletzt, als die Gehwegplatte die Windschutzscheibe ihres Streifenwagens durchschlug. Der wahrscheinliche Nachfolger von Keir Starmer hat in London einen wichtigen Schritt auf dem Weg ins Amt gemacht. Andy Burnham erhielt die Unterstützung von weiteren 27 Abgeordneten der Regierungspartei Labour. Damit gilt seine Kür zum neuen britischen Regierungschef als nahezu sicher. Die ersten Militärmanöver der sogenannten Koalition der Willigen zur Unterstützung der Ukraine sollen im Herbst in Polen stattfinden. Das kündigte Polens Ministerpräsident Tusk nach den Beratungen der Staatengruppe in Paris an. An den Übungen sollen unter anderem Truppen aus Frankreich und Großbritannien teilnehmen. Polen übernimmt die Rolle als Gastgeber. Im Juli 2021 flossen riesige Wassermassen durch das Ahrtal. 135 Menschen kamen ums Leben. Zu den heutigen Gedenkveranstaltungen kommen auch Bundeskanzler Merz und Bundespräsident Steinmeier. Auch 5 Jahre nach der Flutkatastrophe gibt es noch viel zu tun, weiß auch der Stabsstellenleiter Hochwasserschutz Markus Göbel.
3: Wir wollen der A die Möglichkeit geben, in einem Hochwasserfall sich ausbreiten zu können. Nicht, dass das Wasser schlagartig über die engen Ufer schießt und dann in die Wohnbebauung einfließt, sondern dass sie vorher die Möglichkeit hat, sich in ausgeräumten Flächen seitlich auszubreiten, langsamer anschwellend und auch langsamer wieder das Wasser abgebend in die A.
2: Die Kosten für einen Pflegeheimplatz sind für Bewohner weiter gestiegen. Nach einer Auswertung des Verbands der Ersatzkassen mussten Pflegebedürftige zum 1. Juli im ersten Heimjahr durchschnittlich fast 3.400 Euro pro Monat selbst zahlen. Ob es, wie von der Regierung in Aussicht gestellt, tatsächlich zu einer Entlastung bei den Eigenanteilen kommen wird, ist noch ungewiss, weil die Finanzlage der Pflegeversicherung weiter angespannt bleibt. Bei schweren Unwettern in Norddeutschland sind stellenweise bis zu tennisballgroße Hagelkörner gefallen. Im niedersächsischen Heidenau wurden nach Polizeiangaben Autoscheiben zerstört und zahlreiche Fahrzeuge beschädigt. Auch an Dächern entstanden teils erhebliche Schäden. Berichte über Verletzte gab es nicht.
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4: In der Redaktion Gisela Hoff, heute mit einer Unwetterwarnung für Teile Süddeutschlands. Der Tag beginnt im Norden locker bewölkt und sonnig, sonst ist es teils sonnig, teils wolkig. Im Tagesverlauf ziehen Quellwolken auf und besonders in der Mitte, dem Süden und in den Mittelgebirgen muss mit teils kräftigen Gewitter gerechnet werden. Lokal kommt es auch zu Unwetter und Starkregen und größerem Hagel. Die Temperaturen erreichen im Norden bis 30, sonst bis 35 Grad im Südwesten. In der Nacht ist es überwiegend klar und teils gering bewölkt und nur im Süden muss weiterhin mit Schauer und Gewitter gerechnet werden. Die Temperaturen sinken auf 26 bis 12 Grad. Morgen ist es zunächst sonnig oder nur leicht bewölkt mit einzelnen Schauer und Gewitter. Besonders in der Südhälfte ziehen ab dem Nachmittag erneut Quellwolken auf, wodurch es bevorzugt im Bergland häufiger zu Schauer und kräftigen Gewitter kommt. Das Thermometer klettert wieder auf Werte zwischen 26 und 33 Grad.

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1: Und damit ist es kurz nach 17 Uhr.
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2: Mit Michael Mien. Nach dem Wurf einer Gehwegplatte auf einen Streifenwagen sucht die Polizei in Kiel mit einer DNA-Reihenuntersuchung nach dem mutmaßlichen Täter. Einsatzkräfte entnahmen dazu Proben von den Bewohnern eines Hochhauses im Stadtteil Mettenhof. Bei dem Angriff Anfang Juni wurde dort eine Polizistin an Hand und Arm schwer verletzt, als die Gehwegplatte die Windschutzscheibe ihres Streifenwagens durchschlug. Der wahrscheinliche Nachfolger von Keir Starmer hat in London einen wichtigen Schritt auf dem Weg ins Amt gemacht. Andy Burnham erhielt die Unterstützung von weiteren 27 Abgeordneten der Regierungspartei Labour. Damit gilt seine Kür zum neuen britischen Regierungschef als nahezu sicher. Die ersten Militärmanöver der sogenannten Koalition der Willigen zur Unterstützung der Ukraine sollen im Herbst in Polen stattfinden. Das kündigte Polens Ministerpräsident Tusk nach den Beratungen der Staatengruppe in Paris an. An den Übungen sollen unter anderem Truppen aus Frankreich und Großbritannien teilnehmen. Polen übernimmt die Rolle als Gastgeber. Im Juli 2021 flossen riesige Wassermassen durch das Ahrtal. 135 Menschen kamen ums Leben. Zu den heutigen Gedenkveranstaltungen kommen auch Bundeskanzler Merz und Bundespräsident Steinmeier. Auch 5 Jahre nach der Flutkatastrophe gibt es noch viel zu tun, weiß auch der Stabsstellenleiter Hochwasserschutz Markus Göbel.
3: Wir wollen der Ahr die Möglichkeit geben, in einem Hochwasserfall sich ausbreiten zu können. Nicht, dass das Wasser schlagartig über die engen Ufer schießt und dann in die Wohnbebauung einfließt, sondern dass sie vorher die Möglichkeit hat, sich in ausgeräumten Flächen seitlich auszubreiten, langsamer anschwellend und auch langsamer wieder das Wasser abgebend in die Ahr.
2: Die Kosten für einen Pflegeheimplatz sind für Bewohner weiter gestiegen. Nach einer Auswertung des Verbands der Ersatzkassen mussten Pflegebedürftige zum 1. Juli im ersten Heimjahr durchschnittlich fast 3.400 Euro pro Monat selbst zahlen. Ob es, wie von der Regierung in Aussicht gestellt, tatsächlich zu einer Entlastung bei den Eigenanteilen kommen wird, ist noch ungewiss, weil die Finanzlage der Pflegeversicherung weiter angespannt bleibt. Bei schweren Unwettern in Norddeutschland sind stellenweise bis zu tennisballgroße Hagelkörner gefallen. Im niedersächsischen Heidenau wurden nach Polizeiangaben Autoscheiben zerstört und zahlreiche Fahrzeuge beschädigt. Auch an Dächern entstanden teils erhebliche Schäden. Berichte über Verletzte gab es nicht.
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4: In der Redaktion Gisela Hoff, heute mit einer Unwetterwarnung für Teile Süddeutschlands. Der Tag beginnt im Norden locker bewölkt und sonnig, sonst ist es teils sonnig, teils wolkig. Im Tagesverlauf ziehen Quellwolken auf und besonders in der Mitte, dem Süden und in den Mittelgebirgen muss mit teils kräftigen Gewitter gerechnet werden. Lokal kommt es auch zu Unwetter und Starkregen und größerem Hagel. Die Temperaturen erreichen im Norden bis 30, sonst bis 35 Grad im Südwesten. In der Nacht ist es überwiegend klar und teils gering bewölkt und nur im Süden muss weiterhin mit Schauer und Gewitter gerechnet werden. Die Temperaturen sinken auf 26 bis 12 Grad. Morgen ist es zunächst sonnig oder nur leicht bewölkt mit einzelnen Schauer und Gewitter. Besonders in der Südhälfte ziehen ab dem Nachmittag erneut Quellwolken auf, wodurch es bevorzugt im Bergland häufiger zu Schauer und kräftigen Gewitter kommt. Das Thermometer klettert wieder auf Werte zwischen 26 und 33 Grad.

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1: Guten Abend, es ist kurz nach 18 Uhr.
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2: Mit Michael Miem. Nach dem Wurf einer Gehwegplatte auf einen Streifenwagen sucht die Polizei in Kiel mit einer DNA-Reihenuntersuchung nach dem mutmaßlichen Täter. Einsatzkräfte entnahmen dazu Proben von den Bewohnern eines Hochhauses im Stadtteil Mettenhof. Bei dem Angriff Anfang Juni wurde dort eine Polizistin an Hand und Arm schwer verletzt, als die Gehwegplatte die Windschutzscheibe ihres Streifenwagens durchschlug. Der wahrscheinliche Nachfolger von Keir Starmer hat in London einen wichtigen Schritt auf dem Weg ins Amt gemacht. Andy Burnham erhielt die Unterstützung von weiteren 27 Abgeordneten der Regierungspartei Labour. Damit gilt seine Kür zum neuen britischen Regierungschef als nahezu sicher. Die ersten Militärmanöver der sogenannten Koalition der Willigen zur Unterstützung der Ukraine sollen im Herbst in Polen stattfinden. Das kündigte Polens Ministerpräsident Tusk nach den Beratungen der Staatengruppe in Paris an. An den Übungen sollen unter anderem Truppen aus Frankreich und Großbritannien teilnehmen. Polen übernimmt die Rolle als Gastgeber. Im Juli 2021 flossen riesige Wassermassen durch das Ahrtal. 135 Menschen kamen ums Leben. Zu den heutigen Gedenkveranstaltungen kommen auch Bundeskanzler Merz und Bundespräsident Steinmeier. Auch 5 Jahre nach der Flutkatastrophe gibt es noch viel zu tun, weiß auch der Stabsstellenleiter Hochwasserschutz Markus Göbel.
3: Wir wollen der A die Möglichkeit geben, in einem Hochwasserfall sich ausbreiten zu können. Nicht, dass das Wasser schlagartig über die engen Ufer schießt und dann in die Wohnbebauung einfließt, sondern dass sie vorher die Möglichkeit hat, sich in ausgeräumten Flächen seitlich auszubreiten, langsamer anschwellend und auch langsamer wieder das Wasser abgebend in die A.
2: Die Kosten für einen Pflegeheimplatz sind für Bewohner weiter gestiegen. Nach einer Auswertung des Verbands der Ersatzkassen mussten Pflegebedürftige zum 1. Juli im ersten Heimjahr durchschnittlich fast 3.400 Euro pro Monat selbst zahlen. Ob es, wie von der Regierung in Aussicht gestellt, tatsächlich zu einer Entlastung bei den Eigenanteilen kommen wird, ist noch ungewiss, weil die Finanzlage der Pflegeversicherung weiter angespannt bleibt. Bei schweren Unwettern in Norddeutschland sind stellenweise bis zu tennisballgroße Hagelkörner gefallen. Im niedersächsischen Heidenau wurden nach Polizeiangaben Autoscheiben zerstört und zahlreiche Fahrzeuge beschädigt. Auch an Dächern entstanden teils erhebliche Schäden. Berichte über Verletzte gab es nicht.
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4: In der Redaktion Gisela Hoff. Heute mit einer Unwetterwarnung für Teile Süddeutschlands. Der Tag beginnt im Norden locker bewölkt und sonnig. Sonst ist es teils sonnig, teils wolkig. Im Tagesverlauf ziehen Quellwolken auf und besonders in der Mitte, dem Süden und in den Mittelgebirgen muss mit teils kräftigen Gewitter gerechnet werden. Lokal kommt es auch zu Unwetter und Starkregen und größerem Hagel. Die Temperaturen erreichen im Norden bis 30, sonst bis 35 Grad im Südwesten. In der Nacht ist es überwiegend klar und teils gering bewölkt und nur im Süden muss weiterhin mit Schauer und Gewitter gerechnet werden. Die Temperaturen sinken auf 26 bis 12 Grad. Morgen ist es zunächst sonnig oder nur leicht bewölkt mit einzelnen Schauer und Gewitter. Besonders in der Südhälfte ziehen ab dem Nachmittag erneut Quellwolken auf, wodurch es bevorzugt im Bergland häufiger zu Schauer und kräftigen Gewitter kommt. Das Thermometer klettert wieder auf Werte zwischen 26 und 33 Grad.
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1: Es ist kurz nach 19 Uhr.
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2: Mit Michael Miem. Nach dem Wurf einer Gehwegplatte auf einen Streifenwagen sucht die Polizei in Kiel mit einer DNA-Reihenuntersuchung nach dem mutmaßlichen Täter. Einsatzkräfte entnahmen dazu Proben von den Bewohnern eines Hochhauses im Stadtteil Mettenhof. Bei dem Angriff Anfang Juni wurde dort eine Polizistin an Hand und Arm schwer verletzt, als die Gehwegplatte die Windschutzscheibe ihres Streifenwagens durchschlug. Der wahrscheinliche Nachfolger von Keir Starmer hat in London einen wichtigen Schritt auf dem Weg ins Amt gemacht. Andy Burnham erhielt die Unterstützung von weiteren 27 Abgeordneten der Regierungspartei Labour. Damit gilt seine Kür zum neuen britischen Regierungschef als nahezu sicher. Die ersten Militärmanöver der sogenannten Koalition der Willigen zur Unterstützung der Ukraine sollen im Herbst in Polen stattfinden. Das kündigte Polens Ministerpräsident Tusk nach den Beratungen der Staatengruppe in Paris an. An den Übungen sollen unter anderem Truppen aus Frankreich und Großbritannien teilnehmen. Polen übernimmt die Rolle als Gastgeber. Im Juli 2021 flossen riesige Wassermassen durch das Ahrtal. 135 Menschen kamen ums Leben. Zu den heutigen Gedenkveranstaltungen kommen auch Bundeskanzler Merz und Bundespräsident Steinmeier. Auch 5 Jahre nach der Flutkatastrophe gibt es noch viel zu tun, weiß auch der Stabsstellenleiter Hochwasserschutz Markus Göbel.
3: Wir wollen der Ahr die Möglichkeit geben, in einem Hochwasserfall sich ausbreiten zu können. Nicht, dass das Wasser schlagartig über die engen Ufer schießt und dann in die Wohnbebauung einfließt, sondern dass sie vorher die Möglichkeit hat, sich in ausgeräumten Flächen seitlich auszubreiten, langsamer anschwellend und auch langsamer wieder das Wasser abgebend in die Ahr.
2: Die Kosten für einen Pflegeheimplatz sind für Bewohner weiter gestiegen. Nach einer Auswertung des Verbands der Ersatzkassen mussten Pflegebedürftige zum 1. Juli im ersten Heimjahr durchschnittlich fast 3.400 Euro pro Monat selbst zahlen. Ob es, wie von der Regierung in Aussicht gestellt, tatsächlich zu einer Entlastung bei den Eigenanteilen kommen wird, ist noch ungewiss, weil die Finanzlage der Pflegeversicherung weiter angespannt bleibt. Bei schweren Unwettern in Norddeutschland sind stellenweise bis zu tennisballgroße Hagelkörner gefallen. Im niedersächsischen Heidenau wurden nach Polizeiangaben Autoscheiben zerstört und zahlreiche Fahrzeuge beschädigt. Auch an Dächern entstanden teils erhebliche Schäden. Berichte über Verletzte gab es nicht.
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1: Wir geben Ihnen die Zeit, es ist kurz nach 20 Uhr.
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2: Der Blick auf die Meldungen des Tages mit Michael Miem. Nach dem verheerenden Brand in einem Lokal in Bangkok ist die Zahl der Todesopfer auf 30 gestiegen. Mehr als 70 Menschen wurden verletzt, rund 20 von ihnen schwer. Ermittler stellten nach dem Feuer unter anderem blockierte Fluchtwege, mangelhaften Brandschutz und mögliche unerlaubte Umbauten als mögliche Sicherheitsmängel fest. Die Ermittlungen laufen weiter. Nach dem Wurf einer Gehwegplatte auf einen Streifenwagen sucht die Polizei in Kiel mit einer DNA-Reihenuntersuchung nach dem mutmaßlichen Täter. Einsatzkräfte entnahmen dazu Proben von den Bewohnern eines Hochhauses im Stadtteil Mettenhof. Bei dem Angriff Anfang Juni wurde dort eine Polizistin an Hand und Arm schwer verletzt, als die Gehwegplatte die Windschutzscheibe ihres Streifenwagens durchschlug. Die ersten Militärmanöver der sogenannten Koalition der Willigen zur Unterstützung der Ukraine sollen im Herbst in Polen stattfinden. Das kündigte Polens Ministerpräsident Tusk nach den Beratungen der Staatengruppe in Paris an. An den Übungen sollen unter anderem Truppen aus Frankreich und Großbritannien teilnehmen. Polen übernimmt die Rolle als Gastgeber. Im Juli 2021 flossen riesige Wassermassen durch das Ahrtal. 135 Menschen kamen ums Leben. An einer Gedenkveranstaltung hatten auch Bundeskanzler Merz und Bundespräsident Steinmeier teilgenommen. Auch 5 Jahre nach der Flutkatastrophe gibt es noch viel zu tun, weiß auch der Stabsstellenleiter Hochwasserschutz Markus Göbel.
3: Wir wollen der A die Möglichkeit geben, in einem Hochwasserfall sich ausbreiten zu können. Nicht, dass das Wasser schlagartig über die engen Ufer schießt und dann in die Wohnbebauung einfließt, sondern dass sie vorher die Möglichkeit hat, sich in ausgeräumten Flächen seitlich auszubreiten, langsamer anschwellend und auch langsamer wieder das Wasser abgebend in die A.
2: Die Kosten für einen Pflegeheimplatz sind für Bewohner weiter gestiegen. Nach einer Auswertung des Verbands der Ersatzkassen mussten Pflegebedürftige zum 1. Juli im ersten Heimjahr durchschnittlich fast 3.400 Euro pro Monat selbst zahlen. Ob es, wie von der Regierung in Aussicht gestellt, tatsächlich zu einer Entlastung bei den Eigenanteilen kommen wird, ist noch ungewiss, weil die Finanzlage der Pflegeversicherung weiter angespannt bleibt.
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1: Und damit ist es kurz nach 21 Uhr.
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2: Der Blick auf die Meldungen des Tages mit Michael Miem. Nach dem verheerenden Brand in einem Lokal in Bangkok ist die Zahl der Todesopfer auf 30 gestiegen. Mehr als 70 Menschen wurden verletzt, rund 20 von ihnen schwer. Ermittler stellten nach dem Feuer unter anderem blockierte Fluchtwege, mangelhaften Brandschutz und mögliche unerlaubte Umbauten als mögliche Sicherheitsmängel fest. Die Ermittlungen laufen weiter. Nach dem Wurf einer Gehwegplatte auf einen Streifenwagen sucht die Polizei in Kiel mit einer DNA-Reihenuntersuchung nach dem mutmaßlichen Täter. Einsatzkräfte entnahmen dazu Proben von den Bewohnern eines Hochhauses im Stadtteil Mettenhof. Bei dem Angriff Anfang Juni wurde dort eine Polizistin an Hand und Arm schwer verletzt, als die Gehwegplatte die Windschutzscheibe ihres Streifenwagens durchschlug. Die ersten Militärmanöver der sogenannten Koalition der Willigen zur Unterstützung der Ukraine sollen im Herbst in Polen stattfinden. Das kündigte Polens Ministerpräsident Tusk nach den Beratungen der Staatengruppe in Paris an. An den Übungen sollen unter anderem Truppen aus Frankreich und Großbritannien teilnehmen. Polen übernimmt die Rolle als Gastgeber. Im Juli 2021 flossen riesige Wassermassen durch das Ahrtal. 135 Menschen kamen ums Leben. An einer Gedenkveranstaltung hatten auch Bundeskanzler Merz und Bundespräsident Steinmeier teilgenommen. Auch 5 Jahre nach der Flutkatastrophe gibt es noch viel zu tun, weiß auch der Stabsstellenleiter Hochwasserschutz Markus Göbel.
3: Wir wollen der A die Möglichkeit geben, in einem Hochwasserfall sich ausbreiten zu können. Nicht, dass das Wasser schlagartig über die engen Ufer schießt und dann in die Wohnbebauung einfließt, sondern dass sie vorher die Möglichkeit hat, sich in ausgeräumten Flächen seitlich auszubreiten, langsamer anschwellend und auch langsamer wieder das Wasser abgebend in die A.
2: Die Kosten für einen Pflegeheimplatz sind für Bewohner weiter gestiegen. Nach einer Auswertung des Verbands der Ersatzkassen mussten Pflegebedürftige zum 1. Juli im ersten Heimjahr durchschnittlich fast 3.400 Euro pro Monat selbst zahlen. Ob es, wie von der Regierung in Aussicht gestellt, tatsächlich zu einer Entlastung bei den Eigenanteilen kommen wird, ist noch ungewiss, weil die Finanzlage der Pflegeversicherung weiter angespannt bleibt.

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1: Wir geben Ihnen die Zeit. Es ist kurz nach 22 Uhr.
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2: Der Blick auf die Meldungen des Tages mit Michael Mim. Nach dem verheerenden Brand in einem Lokal in Bangkok ist die Zahl der Todesopfer auf 30 gestiegen. Mehr als 70 Menschen wurden verletzt, rund 20 von ihnen schwer. Ermittler stellten nach dem Feuer unter anderem blockierte Fluchtwege, mangelhaften Brandschutz und mögliche unerlaubte Umbauten als mögliche Sicherheitsmängel fest. Die Ermittlungen laufen weiter. Nach dem Wurf einer Gehwegplatte auf einen Streifenwagen sucht die Polizei in Kiel mit einer DNA-Reihenuntersuchung nach dem mutmaßlichen Täter. Einsatzkräfte entnahmen dazu Proben von den Bewohnern eines Hochhauses im Stadtteil Mettenhof. Bei dem Angriff Anfang Juni wurde dort eine Polizistin an Hand und Arm schwer verletzt, als die Gehwegplatte die Windschutzscheibe ihres Streifenwagens durchschlug. Die ersten Militärmanöver der sogenannten Koalition der Willigen zur Unterstützung der Ukraine sollen im Herbst in Polen stattfinden. Das kündigte Polens Ministerpräsident Tusk nach den Beratungen der Staatengruppe in Paris an. An den Übungen sollen unter anderem Truppen aus Frankreich und Großbritannien teilnehmen. Polen übernimmt die Rolle als Gastgeber. Im Juli 2021 flossen riesige Wassermassen durch das Ahrtal. 135 Menschen kamen ums Leben. An einer Gedenkveranstaltung hatten auch Bundeskanzler Merz und Bundespräsident Steinmeier teilgenommen. Auch 5 Jahre nach der Flutkatastrophe gibt es noch viel zu tun, weiß auch der Stabsstellenleiter Hochwasserschutz Markus Göbel.
3: Wir wollen der A die Möglichkeit geben, in einem Hochwasserfall sich ausbreiten zu können. Nicht, dass das Wasser schlagartig über die engen Ufer schießt und dann in die Wohnbebauung einfließt, sondern dass sie vorher die Möglichkeit hat, sich in ausgeräumten Flächen seitlich auszubreiten, langsamer anschwellend und auch langsamer wieder das Wasser abgebend in die A.
2: Die Kosten für einen Pflegeheimplatz sind für Bewohner weiter gestiegen. Nach einer Auswertung des Verbands der Ersatzkassen mussten Pflegebedürftige zum 1. Juli im ersten Heimjahr durchschnittlich fast 3.400 Euro pro Monat selbst zahlen. Ob es, wie von der Regierung in Aussicht gestellt, tatsächlich zu einer Entlastung bei den Eigenanteilen kommen wird, ist noch ungewiss, weil die Finanzlage der Pflegeversicherung weiter angespannt bleibt.

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